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4: Zeitweise sonnig und hochsommerlich geht's heute durch den Mittwoch bei 24 bis 32 Grad. Allerdings im Lauf des Tages gibt's vor allem zwischen Kufstein und Mariazell immer wieder auch einiges an Regen. Morgen am Donnerstag geht's schwül und heiß weiter. Die Temperaturen steigen auf bis zu 33 Grad. Dazu eine Mischung aus Sonnenschein und Wolkenfelder. Im Lauf des Tages allerdings auch wieder Regenschauer und teils kräftige Gewitter. Vor allem im Südosten Österreichs bleibt es aber zum Teil den ganzen Tag lang trocken.
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1: Zeitweise sonnig und hochsommerlich geht's heute durch den Mittwoch bei 24 bis 32 Grad. Allerdings im Lauf des Tages gibt's vor allem zwischen Kufstein und Mariazell immer wieder auch einiges an Regen. Morgen am Donnerstag geht's schwül und heiß weiter. Die Temperaturen steigen auf bis zu 33 Grad. Dazu eine Mischung aus Sonnenschein und Wolkenfelder. Im Lauf des Tages allerdings auch wieder Regenschauer und teils kräftige Gewitter. Vor allem im Südosten Österreichs bleibt es aber zum Teil den ganzen Tag lang trocken.
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1: Zeitweise sonnig und hochsommerlich geht's heute durch den Mittwoch bei 24 bis 32 Grad. Allerdings im Lauf des Tages gibt's vor allem zwischen Kufstein und Mariazell immer wieder auch einiges an Regen. Morgen am Donnerstag geht's schwül und heiß weiter. Die Temperaturen steigen auf bis zu 33 Grad. Dazu eine Mischung aus Sonnenschein und Wolkenfelder. Im Lauf des Tages allerdings auch wieder Regenschauer und teils kräftige Gewitter. Vor allem im Südosten Österreichs bleibt es aber zum Teil den ganzen Tag lang trocken.
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1: Zeitweise sonnig und hochsommerlich geht's heute durch den Mittwoch bei 24 bis 32 Grad. Allerdings im Lauf des Tages gibt's vor allem zwischen Kufstein und Mariazell immer wieder auch einiges an Regen. Morgen am Donnerstag geht's schwül und heiß weiter. Die Temperaturen steigen auf bis zu 33 Grad. Dazu eine Mischung aus Sonnenschein und Wolkenfelder. Im Lauf des Tages allerdings auch wieder Regenschauer und teils kräftige Gewitter. Vor allem im Südosten Österreichs bleibt es aber zum Teil den ganzen Tag lang trocken.
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1: Zeitweise sonnig und hochsommerlich geht's heute durch den Mittwoch bei 24 bis 32 Grad. Allerdings im Lauf des Tages gibt's vor allem zwischen Kufstein und Mariazell immer wieder auch einiges an Regen. Morgen am Donnerstag geht's schwül und heiß weiter. Die Temperaturen steigen auf bis zu 33 Grad. Dazu eine Mischung aus Sonnenschein und Wolkenfelder. Im Lauf des Tages allerdings auch wieder Regenschauer und teils kräftige Gewitter. Vor allem im Südosten Österreichs bleibt es aber zum Teil den ganzen Tag lang trocken.
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2: In der österreichischen Bundesregierung gibt es aktuell Streit um den Schutz vor Abmahnwellen im Internet. Justizministerin Anna Sporrer fordert neue Haftungsregeln für Betreiber von Profilen in sozialen Netzwerken. Derzeit können Nutzer für Kommentare fremder Personen unter ihren Beiträgen verantwortlich gemacht werden. Nach dem neuen Plan sollen betroffene Beiträge erst nach einer Aufforderung löschen müssen. Die ÖVP blockiert den vorgelegten Gesetzesentwurf jedoch in der Regierungskoordinierung. Zudem streiten die Koalitionspartner über die Umsetzung einer Richtlinie gegen Einschüchterungsklagen. Ein riesiger Haischwarm hat sich vor der Küste des US-Bundesstaates North Carolina gesammelt. Ein Drohnenpilot hat hunderte Raubfische im seichten Wasser eines Naturreservats gefilmt. Die gesichteten Tiere sind bis zu 1,5 Meter lang. Mutmaßlich handelt es sich bei dem Schwarm um kleine Schwarzspitzenhaie. Die Tiere wandern jedes Jahr an der dortigen Küste entlang. Und der italienische Spitzenclub AC Mailand bereitet ein Angebot für David Alaba vor. Der 34-jährige Kapitän der österreichischen Nationalmannschaft ist ja derzeit ohne Verein. Das Finanzpaket hat ein Volumen von 3 Millionen Euro inklusive verschiedener Bonuszahlungen. Neben dem italienischen Verein bleiben auch Clubs aus der Türkei und den USA im Gespräch.
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1: Zeitweise sonnig und hochsommerlich geht's heute durch den Mittwoch bei 24 bis 32 Grad. Allerdings im Lauf des Tages gibt's vor allem zwischen Kufstein und Mariazell immer wieder auch einiges an Regen. Morgen am Donnerstag geht's schwül und heiß weiter. Die Temperaturen steigen auf bis zu 33 Grad. Dazu eine Mischung aus Sonnenschein und Wolkenfelder. Im Lauf des Tages allerdings auch wieder Regenschauer und teils kräftige Gewitter. Vor allem im Südosten Österreichs bleibt es aber zum Teil den ganzen Tag lang trocken.
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2: Zeitweise sonnig und hochsommerlich geht's heute durch den Mittwoch bei 24 bis 32 Grad. Allerdings im Lauf des Tages gibt's vor allem zwischen Kufstein und Mariazell immer wieder auch einiges an Regen. Morgen am Donnerstag geht's schwül und heiß weiter. Die Temperaturen steigen auf bis zu 33 Grad. Dazu eine Mischung aus Sonnenschein und Wolkenfelder. Im Lauf des Tages allerdings auch wieder Regenschauer und teils kräftige Gewitter. Vor allem im Südosten Österreichs bleibt es aber zum Teil den ganzen Tag lang trocken.
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3: Donald Trump setzt geplante Strafzölle gegen Kanada in letzter Minute aus. Der US-Präsident hat sich vorerst mit der kanadischen Regierung geeinigt. Grund dafür ist ein Deal zum Bau einer umstrittenen Ölpipeline. Angedrohte Sonderzölle von 50% sind damit vorerst gestoppt. Forscher der Universität Bern klären das Aussehen des Marsmondes Deimos. Ein schräger Einschlag eines 320 Meter großen Asteroiden hat die Struktur des Himmelskörpers geprägt. Das zeigen aktuelle Computermodelle und neue Daten einer Weltraumsonde. Bayern-Stacher Mal Musiala gibt nach seinem erneuten Zusammenbruch Entwarnung. Der 23-jährige Fußballprofi erlitt beim Testspiel in Heidenheim in Baden-Württemberg eine temporäre neurologische Störung. Laut Fachärzten ist die Erkrankung gut behandelbar und Musiala darf weiter auf dem Platz stehen.
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2: Das Wetter für Österreich am Mittwoch. Unbeständig geht's da heute noch durch den Tag. Sonne, Wolken und Regen sind da mit dabei. Im Osten schon mehr Sonnenschein und die Temperaturen steigen im Osten von Österreich dann schon auf 32 Grad. Morgen bleibt es dann unbeständig, es bleibt aber auch heiß.
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2: Das Wetter für Österreich am Mittwoch. Unbeständig geht es da heute noch durch den Tag. Sonne, Wolken und Regen sind da mit dabei. Im Osten schon mehr Sonnenschein und die Temperaturen steigen im Osten von Österreich dann schon auf 32 Grad. Morgen bleibt es dann unbeständig, es bleibt aber auch heiß.
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3: Ein spektakulärer Biertransport per Hubschrauber begeistert aktuell das Netz. Ein Video von einer außergewöhnlichen Bierlieferung zur abgelegenen Püringer Hütte in Österreich entwickelt sich gerade zu einem riesigen Hit im Internet. Der Clip zeigt einen Helikopter, der 12 Bierfässer auf über 1600 Metern Höhe zentimetergenau absetzt. Das Video ist auf Instagram bereits mehr als 10 Millionen Mal angeschaut worden. Für die Hüttenbetreiber ist der Einsatz aus der Luft allerdings Routine, da die Hütte mehrmals pro Saison auf diesem Weg versorgt werden muss. Ein Drohnenpilot hat vor dem Masonboro Naturreservat im US-Bundesstaat North Carolina ein beeindruckendes Naturschauspiel gefilmt. Hunderte bis zu 1,5 Meter lange Haie schwimmen dort derzeit im seichten Wasser direkt vor dem Strand. Bei den Tieren handelt es sich vermutlich um kleine Schwarzspitzenhaie. Sie wandern jedes Jahr an der amerikanischen Küste entlang. Die beliebte Schokoladenmarke After Eight verabschiedet sich von ihrer strengen Pfefferminz-Tradition. Ab dem kommenden Monat stehen erstmals 3 neue Geschmacksrichtungen im Supermarktregal, die komplett ohne Minze auskommen. Himbeer, Karamell und Orange.
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2: Das Wetter für Österreich am Mittwoch. Unbeständig geht es da heute noch durch den Tag. Sonne, Wolken und Regen sind da mit dabei. Im Osten schon mehr Sonnenschein und die Temperaturen steigen im Osten von Österreich dann schon auf 32 Grad. Morgen bleibt es dann unbeständig, es bleibt aber auch heiß.
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2: Das Wetter für Österreich am Mittwoch. Unbeständig geht es da heute noch durch den Tag. Sonne, Wolken und Regen sind da mit dabei. Im Osten schon mehr Sonnenschein und die Temperaturen steigen im Osten von Österreich dann schon auf 32 Grad. Morgen bleibt es dann unbeständig, es bleibt aber auch heiß.
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3: Ein spektakulärer Biertransport per Hubschrauber begeistert aktuell das Netz. Ein Video von einer außergewöhnlichen Bierlieferung zur abgelegenen Püringer Hütte in Österreich entwickelt sich gerade zu einem riesigen Hit im Internet. Der Clip zeigt einen Helikopter, der 12 Bierfässer auf über 1600 Metern Höhe zentimetergenau absetzt. Das Video ist auf Instagram bereits mehr als 10 Millionen Mal angeschaut worden. Für die Hüttenbetreiber ist der Einsatz aus der Luft allerdings Routine, da die Hütte mehrmals pro Saison auf diesem Weg versorgt werden muss. Ein Drohnenpilot hat vor dem Masonboro Naturreservat im US-Bundesstaat North Carolina ein beeindruckendes Naturschauspiel gefilmt. Hunderte bis zu 1,5 Meter lange Haie schwimmen dort derzeit im seichten Wasser direkt vor dem Strand. Bei den Tieren handelt es sich vermutlich um kleine Schwarzspitzenhaie. Sie wandern jedes Jahr an der amerikanischen Küste entlang. Die beliebte Schokoladenmarke After Eight verabschiedet sich von ihrer strengen Pfefferminz-Tradition. Ab dem kommenden Monat stehen erstmals 3 neue Geschmacksrichtungen im Supermarktregal, die komplett ohne Minze auskommen. Himbeer, Karamell und Orange.
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2: Das Wetter für Österreich am Mittwoch. Unbeständig geht's da heute noch durch den Tag. Sonne, Wolken und Regen sind da mit dabei. Im Osten schon mehr Sonnenschein und die Temperaturen steigen im Osten von Österreich dann schon auf 32 Grad. Morgen bleibt es dann unbeständig, es bleibt aber auch heiß.
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2: Das Wetter für Österreich am Mittwoch. Unbeständig geht's da heute noch durch den Tag. Sonne, Wolken und Regen sind da mit dabei. Im Osten schon mehr Sonnenschein und die Temperaturen steigen im Osten von Österreich dann schon auf 32 Grad. Morgen bleibt es dann unbeständig, es bleibt aber auch heiß.
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3: Das Zentrum der italienischen Stadt Como wird zur fahrradfreien Zone. Bürgermeister Alessandro Rapinese verbietet aktuell Fahrräder und E-Bikes in der Altstadt. Grund dafür ist ein Unfall, bei dem das Stadtoberhaupt selbst von einem E-Bike verletzt worden ist. Lieferungen sind künftig nur noch zwischen 6 und 11 Uhr erlaubt. Bayern-Star Harry Kane lehnt Millionenangebot aus Saudi-Arabien ab. Der 33-jährige Stürmer wird von Wüstenclub Al-Hilal umworben. Das Management des Engländers hat konkrete Gespräche geführt, aber vorerst abgesagt. Kane möchte seinen auslaufenden Vertrag in München verlängern und die Champions League gewinnen. Einen Wechsel in die Wüste schließt er für die Zukunft jedoch nicht aus. Iris Katzenberger zeigt sich frisch verliebt mit jüngerem Partner. Die 59-jährige Mutter von Daniela Katzenberger hat einen neuen Mann an ihrer Seite. Der neue Lebensgefährte ist 37 Jahre alt und damit genau 22 Jahre jünger als sie. Kennengelernt hat sich das Paar vor kurzem auf einem Weinfest.
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2: Das Wetter für Österreich am Mittwoch. Unbeständig geht's da heute noch durch den Tag. Sonne, Wolken und Regen sind da mit dabei. Im Osten schon mehr Sonnenschein und die Temperaturen steigen im Osten von Österreich dann schon auf 32 Grad. Morgen bleibt es dann unbeständig, es bleibt aber auch heiß.
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2: Das Wetter für Österreich am Mittwoch. Unbeständig geht's da heute noch durch den Tag. Sonne, Wolken und Regen sind da mit dabei. Im Osten schon mehr Sonnenschein und die Temperaturen steigen im Osten von Österreich dann schon auf 32 Grad. Morgen bleibt es dann unbeständig, es bleibt aber auch heiß.
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3: Wiens Südosttangente könnte in Zukunft zu einer grünen Parkanlage umgestaltet werden. Verkehrsstadträtin Uli Siemer fordert eine Sperre der Autobahn A23 für den Transitverkehr, sobald eine Nordostumfahrung um Wien fertiggestellt ist. Anstelle der asphaltierten Trasse schlagen Fachleute eine nachhaltige Nutzung der Brückenkonstruktion vor. Vorbild für das Projekt sind internationale Parkanlagen wie die New Yorker High Line oder der Seolo Garden in Südkorea. Ein historisches Wiener Palais steht aktuell auf einer Online-Plattform zum Verkauf. Das renommierte Palais Mautner Jäger im dritten Wiener Gemeindebezirk wird zurzeit für 12,5 Millionen Euro im Ist-Zustand angeboten. Nach einer vollständigen Sanierung soll das Objekt 17 Millionen Euro kosten. Das Anwesen umfasst ein 2026 Quadratmeter großes Grundstück mit einem weitläufigen Garten sowie ein historisches Pförtnerhäuschen. Und eine alte Bauernregel verspricht heuer Hinweise auf das Wetter im kommenden September. Der morgige Gedenktag des heiligen Bernhard gilt in der traditionellen Überlieferung als Richtwert für das Wetter im Frühherbst. Für die kommenden Tage kündigen Wetterdienste in Österreich unbeständiges Wetter mit kräftigen Schauern und Gewittern im Süden sowie Südosten an. Aus meteorologischer Sicht lässt sich das Wetter eines gesamten Monats allerdings nicht von einem einzelnen Tag ableiten. Dennoch sorgt die althergebrachte Bauernregel aktuell für reichlich Gesprächsstoff.
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2: Das Wetter für Österreich am Mittwoch. Unbeständig geht's da heute noch durch den Tag. Sonne, Wolken und Regen sind da mit dabei. Im Osten schon mehr Sonnenschein und die Temperaturen steigen im Osten von Österreich dann schon auf 32 Grad. Morgen bleibt es dann unbeständig, es bleibt aber auch heiß.
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2: Das Wetter für Österreich am Mittwoch. Unbeständig geht es da heute noch durch den Tag. Sonne, Wolken und Regen sind da mit dabei. Im Osten schon mehr Sonnenschein und die Temperaturen steigen im Osten von Österreich dann schon auf 32 Grad. Morgen bleibt es dann unbeständig, es bleibt aber auch heiß.
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3: Der niederösterreichische Glasmaschinenbauer Liseck muss wegen der Baukrise zahlreiche Stellen streichen. Die seit Jahren anhaltende Flaute in der Baubranche trifft das Unternehmen aus dem Bezirk Amstetten hart. Beim Arbeitsmarktservice sind bereits 52 Kündigungen gemeldet worden. Weltweit soll die Belegschaft von rund 1250 Beschäftigten um 10% verringert werden. Das Management hofft aktuell auf eine schrittweise Erholung der Branche. Das historische Palais Mautner Jäger in Wien steht aktuell auf einer Online-Plattform zum Verkauf. Die prunkvolle Stadtvilla im dritten Wiener Gemeindebezirk wird für 12,5 Millionen Euro im Ist-Zustand angeboten. Nach einer geplanten Vollsanierung inklusive Wellnessbereich beträgt der Kaufpreis 17 Millionen Euro. Bei den Umbauten wird in Abstimmung mit dem Denkmalschutz streng auf den Erhalt des historischen Charakters geachtet. Beim Barfußlaufen an tropischen Sandstränden droht aktuell eine Infektion mit gefährlichen Parasiten. Die winzigen Larven von Hakenwürmern gelangen über Tierkot in den feuchten Sand und können sich in die menschliche Haut bohren. Während heimische Strände in Österreich als sicher gelten, raten Fachleute auf Fernreisen zum Tragen von Badeschuhen. Im Ansteckungsfall helfen spezielle Salben rasch und unkompliziert.
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2: Das Wetter für Österreich am Mittwoch. Unbeständig geht es da heute noch durch den Tag. Sonne, Wolken und Regen sind da mit dabei. Im Osten schon mehr Sonnenschein und die Temperaturen steigen im Osten von Österreich dann schon auf 32 Grad. Morgen bleibt es dann unbeständig, es bleibt aber auch heiß.
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2: Das Wetter für Österreich am Mittwoch. Unbeständig geht's da heute noch durch den Tag. Sonne, Wolken und Regen sind da mit dabei. Im Osten schon mehr Sonnenschein und die Temperaturen steigen im Osten von Österreich dann schon auf 32 Grad. Morgen bleibt es dann unbeständig, es bleibt aber auch heiß.
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3: In Österreich droht nach dem kühlen Wetter der nächste Hitzeschock. Nach einem Absturz der Temperaturen auf 18 Grad steuern die Wettermodelle erneut auf ein Extrem zu. Ein mächtiges Hochdruckgebiet über dem Atlantik kann im September wieder heiße Luftmassen nach Österreich lenken. Führende Wetterdienste prognostizieren bereits Temperaturen von bis zu 30 Grad. Sollte das Hoch jedoch zusammenbrechen, drohen stattdessen starke Regenfälle mit bis zu 50 mm Niederschlag. Die italienische Stadt Como verbietet Fahrräder in der Fußgängerzone. Der Bürgermeister Alessandro Rapinese hat diese Maßnahme beschlossen, nachdem er selbst von einem Elektrofahrrad angefahren worden ist. Das neue Verbot betrifft alle Fahrräder sowie E-Bikes im historischen Zentrum der norditalienischen Stadt. Zudem sind Lieferungen künftig nur noch zwischen 6 und 11 Uhr erlaubt. Bürgerinitiativen und lokale Geschäftsleute haben bereits erste Proteste gegen die strenge Regelung angekündigt. Borussia Dortmund plant offenbar den Verkauf von Mittelfeldstar Kane Chukwuemeka. Der 22-jährige Engländer ist nach mehreren Neuzugängen im Zentrum und wegen hoher Verletzungsanfälligkeit beim deutschen Bundesligisten abgabebereit. Sein Vertrag läuft zwar langfristig bis 2030, aber die BVB-Verantwortlichen hören sich passende Angebote an. Auch der 32-jährige ÖFB-Teamspieler Marcel Sabitzer zeigt sich Wechseln gegenüber offen. Er knüpft einen Abgang allerdings an Offerten aus der Champions League oder aus Saudi-Arabien.
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2: Das Wetter für Österreich am Mittwoch. Unbeständig geht es da heute noch durch den Tag. Sonne, Wolken und Regen sind da mit dabei. Im Osten schon mehr Sonnenschein und die Temperaturen steigen im Osten von Österreich dann schon auf 32 Grad. Morgen bleibt es dann unbeständig, es bleibt aber auch heiß.
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3: Das Wetter für Österreich am Mittwoch. Unbeständig geht es da heute noch durch den Tag. Sonne, Wolken und Regen sind da mit dabei. Im Osten schon mehr Sonnenschein und die Temperaturen steigen im Osten von Österreich dann schon auf 32 Grad. Morgen bleibt es dann unbeständig, es bleibt aber auch heiß.
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4: Der niederösterreichische Glasriese Liseck muss wegen der weltweiten Baukrise viele Stellen streichen. Die anhaltende Rezession in der globalen Baubranche trifft das Unternehmen aus dem Bezirk Amstetten in Niederösterreich jetzt mit voller Wucht. Beim Arbeitsmarktservice sind bereits 52 Kündigungen angemeldet worden. Weltweit soll die Belegschaft von rund 1250 Beschäftigten um 10% schrumpfen. Der Grund dafür ist ein spürbarer Einbruch bei den Aufträgen, da sich Kunden mit Investitionen zurückhalten. Das Management geht aktuell aber davon aus, dass die Sohle der Krise erreicht ist und sich der Markt schrittweise erholen wird. Der Bürgermeister der italienischen Stadt Como verbietet Fahrräder im gesamten Stadtzentrum. Bürgermeister Alessandro Rapinese hat diese strenge Regelung nach einem eigenen Unfall beschlossen. Er ist persönlich von einem E-Bike angefahren und verletzt worden. In den Fußgängerzonen der historischen Altstadt am Kommersee in Italien müssen Räder künftig geschoben werden. Zudem sind Lieferungen nur noch zwischen 6 und 11 Uhr erlaubt und Autos von Feriengästen werden komplett ausgesperrt. Und der österreichische Fußballstar David Alaba steht vor einem Wechsel zum italienischen Topclub AC Mailand. Nach seinem Abschied von Real Madrid ist der 34-jährige Kapitän des Nationalteams bisher ohne Verein gewesen. Die Verantwortlichen des AC Mailand bereiten gerade ein offizielles Angebot für den Abwehrspieler vor. Neben Italien bleiben für Alaba aber auch Wechsel in die Türkei oder in die USA ein Thema.
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1: Das Wetter für Österreich am Mittwoch. Unbeständig geht es da heute noch durch den Tag. Sonne, Wolken und Regen sind da mit dabei. Im Osten schon mehr Sonnenschein und die Temperaturen steigen im Osten von Österreich dann schon auf 32 Grad. Morgen bleibt es dann unbeständig, es bleibt aber auch heiß.
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2: Das Wetter für Österreich am Mittwoch. Unbeständig geht's da heute noch durch den Tag. Sonne, Wolken und Regen sind da mit dabei. Im Osten schon mehr Sonnenschein und die Temperaturen steigen im Osten von Österreich dann schon auf 32 Grad. Morgen bleibt es dann unbeständig, es bleibt aber auch heiß.
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3: Iran plant offenbar Angriffe auf amerikanische Militärstützpunkte in Europa. Das Regime in Teheran bereitet sich Berichten zufolge auf eine schwere militärische Eskalation mit den USA vor. Im Visier der iranischen Strategen stehen aktuell vor allem zwei Standorte in Südosteuropa. Dazu gehört der bulgarische Luftwaffenstützpunkt Bezma im EU-Land Bulgarien, den die amerikanischen Streitkräfte nutzen. Auch US-Militäranlagen auf der Mittelmeerinsel Zypern gelten als potenzielle Angriffsziele. Hintergrund ist eine deutliche Drohung von US-Präsident Donald Trump wegen anhaltender Störungen des Schiffsverkehrs. Wiens Autobahn A23 könnte in Zukunft zu einer grünen Parkanlage werden. Die Wiener Verkehrsstadträtin Uli Siemer fordert eine Sperrung der Südosttangente für den gesamten Transitverkehr. Sobald eine Ausweichroute fertiggestellt ist, soll die dicht befahrene Autobahn komplett zurückgebaut werden. Experten sprechen sich gegen einen Abriss aus und fordern stattdessen die Umgestaltung der Betonfläche. Vorbild für das Projekt sind internationale Parkanlagen wie die berühmte Highline in New York. Geplant sind neue Wege für Fußgänger, Radfahrer und attraktive Freizeiträume für die Anrainer. US-Behörden haben einen Pfändungsbeschluss gegen Thomas Gottschalk erlassen. Der bekannte Entertainer soll den amerikanischen Finanzbehörden aktuell eine hohe Geldsumme schulden. Es geht dabei um eine Forderung von rund 272.000 Euro aus dem Steuerjahr 2024. Das offizielle Dokument ist allerdings an seine frühere Adresse im US-Bundesstaat Kalifornien zugestellt worden. Diese Villa in der Stadt Malibu ist bereits im Jahr 2018 durch ein Feuer zerstört worden. Wegen Fehler bei der Postzustellung hat das behördliche Schreiben den Moderator bisher nicht persönlich erreicht.
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1: Das Wetter für Österreich am Mittwoch. Unbeständig geht's da heute noch durch den Tag. Sonne, Wolken und Regen sind da mit dabei. Im Osten schon mehr Sonnenschein und die Temperaturen steigen im Osten von Österreich dann schon auf 32 Grad. Morgen bleibt es dann unbeständig, es bleibt aber auch heiß.
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2: Das Wetter für Österreich am Mittwoch. Unbeständig geht's da heute noch durch den Tag. Sonne, Wolken und Regen sind da mit dabei. Im Osten schon mehr Sonnenschein und die Temperaturen steigen im Osten von Österreich dann schon auf 32 Grad. Morgen bleibt es dann unbeständig, es bleibt aber auch heiß.
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3: Eine extreme Dürre bringt eine niederösterreichische Biobäuerin in schwere Bedrängnis. Die über 80-jährige Angela Binder aus dem Bezirk Lilienfeld in Niederösterreich erlebt aktuell den schlimmsten Dürresommer ihres Lebens. Weil die Weide einer ausgedörrten Steppe gleicht, muss die Landwirtin ihre rund 18 Biokühe im Stall füttern. Bereits im Juni musste der Betrieb 5 trächtige Tiere notverkaufen, um finanzielle Engpässe zu überbrücken. Nun hofft die Bäuerin auf erlösenden Regen, damit das Vieh im Herbst noch auf die Weide kann. Von der Politik fordert sie gezielte Dürrehilfe und kritisiert Pläne, Hilfsgelder pauschal an alle Landwirte zu verteilen. Der niederösterreichische Maschinenbauer Liesek muss wegen der weltweiten Baukrise zahlreiche Stellen streichen. Wegen einer seit 3 Jahren anhaltenden internationalen Krise in der Baubranche brechen dem Glasverarbeitungsspezialisten spürbar die Aufträge weg. Das Unternehmen aus dem Bezirk Amstetten in Niederösterreich hat deshalb bereits 52 Kündigungen beim Frühwarnsystem angemeldet. Weltweit soll die Belegschaft von rund 1250 Beschäftigten um 10% verkleinert werden. Das Management begründet diesen Schritt mit notwendigen Kapazitätsanpassungen im gesamten Betrieb. Gleichzeitig hofft die Unternehmensführung, dass die globale Baubranche die Sohle der Krise bald durchschritten hat. Und noch zum Fußball. Heute wird es ernst für den LSK im Kampf um den Einzug in die Königsklasse. Die Champions League Playoffs warten. Der Gegner heißt Celtic Glasgow. Die Oberösterreicher sind mit 4 starken Siegen in 4 Spielen in die Saison gestartet. Sie gehen mit Rückenwind in das Hinspiel im Celtic Park, das mit etwa 60.000 Fans einem wahren Hexenkessel entspricht. Der LASK hat rund 700 Fans mit dabei. Ankick ist heute Abend um 21 Uhr.
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0: kurz das aktuelle Wetter.
1: Das Wetter für Österreich am Mittwoch. Unbeständig geht es da heute noch durch den Tag. Sonne, Wolken und Regen sind da mit dabei. Im Osten schon mehr Sonnenschein und die Temperaturen steigen im Osten von Österreich dann schon auf 32 Grad. Morgen bleibt es dann unbeständig, es bleibt aber auch heiß.
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